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1: Am Flughafen Luxemburg ist der Flugbetrieb heute in der Früh wieder aufgenommen worden, nachdem gestern Abend Starts und Landungen ausgesetzt werden mussten. Es wurden nämlich Drohnen über und in der Nähe des Flughafengeländes gesichtet. Die Sperre war eine Vorsichtsmaßnahme, um die Sicherheit von Passagieren, Besatzungen, vom Flughafenpersonal und Flugzeugen zu gewährleisten, teilt der Flughafen Luxemburg mit. US-Präsident Donald Trump eskaliert den Kampf gegen kritische Medien. Die Sender CNN, MSNBC und Politico dürfen nicht mehr ins Weiße Haus. Trump bezeichnet die Medien als Fake News. Sie berichten teils kritisch über den US-Präsidenten. CNN spricht von einem rechtswidrigen Angriff auf die Pressefreiheit. Die deutsche Regierung einigt sich auf einen Tankrabatt und einen Preisdeckel. Angesichts der hohen Spritpreise sollen Autofahrer in Deutschland kurzzeitig entlastet werden. Der Tankrabatt soll bis Ende des Jahres gelten. Der Preisdeckel ist ab Jänner 2027 geplant. Die Preise an den Tankstellen sollten um rund 17 Cent pro Liter in Deutschland sinken. Rapid Wien ist zumindest bis Sonntag Tabellenführer in der Fußball-Bundesliga. Die Hütteldorfer gewinnen gestern Abend nämlich mit 3:0 gegen die WSG Tirol. Mit 18 Punkten hat Rapid jetzt den besten Saisonstart seit 28 Jahren hingelegt.
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4: Ein paar unwesentliche Regentropfen sehe ich gerade in der Steiermark zwischen Knittelfeld und Leoben, aber an sich heute im ganzen Land ein paar Sonnenstunden. Vor allem zwischen Vorarlberg und dem Waldviertel schon jetzt fein. 18 bis 26 Grad heute, morgen bis 28, am wärmsten immer im Osten. Hier ist der Verkehrsüberblick für den Samstagmorgen. Wir haben ein Problem im Burgenland. Das betrifft die S31 in beiden Richtungen, und zwar zwischen Weppersdorf und Oberpullendorf ist der gesamte Streckenabschnitt gesperrt. Einerseits wegen der Baustelle zwischen Weppersdorf und Neutal, andererseits auch wegen eines Unfalls gerade zwischen Neutal und Oberpullendorf. In beiden Fällen hilft die B50 aus. Gute Fahrt!
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2: Der frühere Nationalratspräsident Wolfgang Sobotka schafft es jetzt also doch noch, ein Kunstwerk von Erwin Wurm im österreichischen Parlament zu platzieren. Wie der Kurier berichtet, hat Sobotka Wurm den Auftrag erteilt, sein Porträt für die Präsidentengalerie zu gestalten. Ein solches Porträt steht allen Nationalratspräsidentinnen und Präsidenten zu. Laut der Kronenzeitung soll es in diesem Fall ein Foto werden, die Nettokosten 30.000 Euro. Sobotka hat bereits ohne Erfolg versucht, mehrere Figuren von Erwin Wurm, dem berühmten österreichischen Künstler, im Parlament zu platzieren. Wer in den Bundesländern zur Polizei möchte, kann bei einem neuen Programm mitmachen. Wien auf Zeit. Polizeischülerinnen und Polizeischüler gehen direkt nach ihrer Ausbildung für bis zu 5 Jahre in die Bundeshauptstadt. Nach dieser Zeitspanne können sie garantiert wieder in ihre Heimatbundesländer zurückkehren. Die ersten Aufnahmen für das neue Programm finden noch in diesem Jahr statt. Die ersten fertigen Polizistinnen und Polizisten sollen so bereits 2028 für die Bundeshauptstadt zur Verfügung stehen. Wien auf Zeit soll insgesamt mehr Aufnahmen bei der Polizei sicherstellen. Das bringt kurzfristig mehr Sicherheitskräfte für Wien und mittelfristig mehr Sicherheitskräfte für ganz Österreich, sagt Innenminister Gerhard Karner. Am Flughafen Luxemburg ist der Flugbetrieb heute in der Früh wieder aufgenommen worden, nachdem gestern Abend Starts und Landungen ausgesetzt werden mussten. Es wurden nämlich Drohnen über und in der Nähe des Flughafengeländes gesichtet. Die Sperre war eine Vorsichtsmaßnahme, um die Sicherheit von Passagieren, Besatzungen, vom Flughafenpersonal und Flugzeugen zu gewährleisten, teilt der Flughafen Luxemburg mit. Rapid Wien ist zumindest bis Sonntag Tabellenführer in der Fußball-Bundesliga. Die Hütteldorfer gewinnen gestern Abend nämlich mit 3:0 gegen die WSG Tirol. Mit 18 Punkten hat Rapid jetzt den besten Saisonstart seit 28 Jahren hingelegt.
3: Ein paar Regentropfen gibt's rund um den Semmering im Raum Weiz, Hartberg, Volzberg sowie auch, ist es Parksattel? Ja, Parksattel. Aber auch viel Blau mittlerweile. Vorarlberg, Tirol ist da dabei. Salzburg, auch Oberösterreich. Herzlich willkommen im Wochenende. Teilweise auch Waldviertel, Weinviertel. Ein bisschen schwerer tun wir uns in Kärnten. Ja, in weiten Teilen der Steiermark, im Burgenland. Aber das wird schon noch. Da lösen sich Nebelfelder auf. Da wird es auch da ein paar Stunden schön sonnig. Wind ist heute eher kein Thema. Maximal irgendwie mäßig bei 18 bis 26 Grad. Am wärmsten im Osten, das ist ja der nächste offizielle Sommertag. Wahnsinn. Und auch morgen Sonntag gibt's wenig zu meckern. Ganz ohne Schauer kommen wir nicht aus, aber 20 bis 28 Grad, die kaufen wir, die 28 nach Osten zu. Hier ist der Verkehrsüberblick für den Samstagmorgen. Wir haben im Burgenland eine Sperre, baustellenbedingt, betrifft die S31 in beiden Richtungen zwischen Weppersdorf und Neutal. Da geht es über die B50 weiter. Die Sperre nach einem Unfall zwischen Neutal und Oberpullendorf Nord ist aber aufgehoben. Wenngleich die Überholspur gesperrt ist, aber ihr kommt auf jeden Fall einmal dort vorbei. Gute Fahrt!
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4: Kurz nach 7 und ihr schon seit Stunden auf. Einen schönen guten Morgen an alle Jungeltern. Ich kenne das, war bei meinem Sohn auch so, unter der Woche nicht wach zu kriegen, aber am Wochenende 5 Uhr Tagwache. Warum nicht? Machen wir uns einfach mal einen Kaffee und starten mal gemütlich in dieses Wochenende. Und zwar mit der Volkshilfe. Hier ist Cider Bordeaux. Ich bin Verena Salucke. Angenehmes Munterwerden.

0: Schönen Samstagmorgen, Radio Rot-Weiß-Rot bei euch. Ja, weil sich dranbleiben im Leben einfach immer lohnt.
1: Ich habe in unzähligen kleinen Bars irgendwie gespielt für ein, zwei Biergage am Abend. Und dieser große Traum, irgendwann von Musik leben zu können, war ganz lang einfach absolut ungreifbar.
0: Durchhaltevermögen, wohl eines der wichtigsten Talente, die man braucht, um erfolgreich zu werden. Bei Lemo ist es voll aufgegangen. Heuer, also vor allem im Sommer, so gut wie auf jeder Open-Air-Bühne der Mann. Wurscht, ob beim Woodstock der Blasmusik, Nova Rock Festival, Donauinselfest, als Hauptact, als Vorband von anderen Kollegen. Also er hat wirklich nichts ausgelassen. Super fleißig. Und es wird natürlich belohnt. Jeder kann mitsingen bei seinen Songs. Hier ist So wie du bist auf Radio Rot-Weiß-Rot am Samstagmorgen.

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1: Wer in den Bundesländern zur Polizei möchte, kann bei einem neuen Programm mitmachen. Wien auf Zeit. Polizeischülerinnen und Polizeischüler gehen direkt nach ihrer Ausbildung für bis zu 5 Jahre in die Bundeshauptstadt. Nach dieser Zeitspanne können sie garantiert wieder in ihre Heimatbundesländer zurückkehren. Die ersten Aufnahmen für das neue Programm finden noch in diesem Jahr statt. Die ersten fertigen Polizistinnen und Polizisten sollen so bereits 2028 für die Bundeshauptstadt zur Verfügung stehen. Wien auf Zeit soll insgesamt mehr Aufnahmen bei der Polizei sicherstellen. Das bringt kurzfristig mehr Sicherheitskräfte für Wien und mittelfristig mehr Sicherheitskräfte für ganz Österreich, sagt Innenminister Gerhard Karner. Die USA, Dänemark und Grönland haben im Streit um die Arktis-Insel einen Durchbruch verkündet. In der kommenden Woche wird voraussichtlich ein Abkommen unterzeichnet. Darin steht, dass die USA dauerhafte Zugangs- und Überflugrechte für Grönland erhalten. Außerdem dürfen nicht NATO-Staaten keine Stützpunkte auf der Insel bauen. US-Präsident Donald Trump hat ja immer wieder mit einer Annexion von Grönland gedroht. Das dürfte jetzt einmal vom Tisch sein. Die deutsche Regierung einigt sich auf einen Tankrabatt und einen Preisdeckel. Angesichts der hohen Spritpreise sollen Autofahrer in Deutschland kurzzeitig entlastet werden. Der Tankrabatt soll bis Ende des Jahres gelten. Der Preisdeckel ist ab Jänner 2027 geplant. Die Preise an den Tankstellen sollten um rund 17 Cent pro Liter in Deutschland sinken. Jan Böhmermann hört mit seiner Sendung Magazin Royal auf. Das hat das deutsche Fernsehen ZDF gestern Abend mitgeteilt. Nach mehr als 187 Sendungen und zahlreichen Auszeichnungen wird das Magazin zum Jahresende auslaufen. Man befindet sich aber in guten Gesprächen mit Böhmermann über ein neues ZDF-Show-Konzept.
2: Ein paar unwesentliche Regentropfen sehe ich gerade zwischen Griffen in Kärnten und der buckligen Welt in Niederösterreich, aber an sich heute im ganzen Land ein paar Sonnenstunden, vor allem zwischen Vorarlberg und dem Waldviertel schon jetzt ziemlich fein. 18 bis 26 Grad heute, morgen bis 28, am wärmsten immer im Osten. Hier ist der Verkehrsüberblick für den Samstagmorgen. Wir haben in Niederösterreich auf der A1 Richtung Salzburg den rechten Fahrstreifen gesperrt zwischen Öd und Haag. Nach einem Unfall, Stau gibt es aber keinen. Ebenso kein Stau in Niederösterreich auf der A2 Richtung Wien zwischen Krumbach und Edlitz. Da steht nämlich ein defektes Auto am rechten Fahrstreifen. Und Steiermark, S6 Richtung Klagenfurt. Die Abfahrt Leoben-Ost ist aufgrund des MotoGPs gesperrt. Ausweichen geht's über Leoben-West. Gute Fahrt!
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3: Es geht doch nichts über ein stressfreies Frühstück am Wochenende. Schönen Samstagmorgen, endlich mal Zeit für eine ordentliche Eierspeis. Dazu gibt's von uns den besten Pop aus Österreich. Wir starten gleich mal mit Georg Danzer und Jö Schau. Morgen!

So, ich glaube, langsam haben wir den, wie hätte ich in den 80er Jahren ausgesehen, KI-Trend hinter uns gebracht. Der Hype um die 80er selbst aber ungebrochen. Aber ich finde ja, deutlich besser als die Mode oder die Frisuren damals war einfach die Musik oder die Songs, echte Kult-Songs. Und da haben wir jetzt einen für euch aus dem Jahr 1982. Kleiner Backflash mit Opus. Hier ist 11 zum Aufstehen am Samstagmorgen. Feines Wochenende mit Radio Rot-Weiß-Rot.

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0: Der 4 ist in 4 Minuten hier. Herr Kollege, was ist mit der Vortag? Der Kunde ruft schon das dritte Mal an.
1: Na und, sag's mir lieber die Hausnummer, bevor es mich da auf eine Expedition schickt.
0: Aber ich hab doch ganz deutlich gesagt, Hausnummer 43.
1: Was haben Sie gesagt? Ein Blödsinn haben Sie gesagt.

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2: Die neue Staffel von The Voice of Germany ist ja schon wieder voll im Gange. Ich gestehe, bin ein Riesenfan von der Show und weiß deshalb auch noch, dass 2017 Michael Russ aus der Südsteiermark auch da dabei war. War schon so ein bisschen ein Karrierekick, glaube ich. Der hat es gemeinsam mit dem Coach Mark Forster sogar bis ins Halbfinale geschafft. Also Respekt. Mittlerweile singt er allerdings nicht mehr auf Englisch, sondern auf Deutsch, im Dialekt. Und hier ist seine brandneue. Hier ist Michael Russ mit Kopfkino.
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Von der 1 runter auf die 2 Rian diese Woche in den Radio Rot-Weiß-Rot-Charts mal einfach überholt worden. Von der Ness nämlich, das Gute gewinnt jetzt wieder ganz vorne. Aber wenn ihr sagt, na, Urlaub auf der Autobahn hätte ich schon lieber an der Spitze der Charts, dann schaut's gern vorbei auf rot-weiß-rot.fan und wünscht euch die Nummer öfter, denn ihr entscheidet, wer nächste Woche mit dabei ist im Ranking. Das Ergebnis dann immer Freitag um 17 Uhr, die Radio Rot-Weiß-Rot-Charts hier bei uns.

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2: Wer in den Bundesländern zur Polizei möchte, kann bei einem neuen Programm mitmachen. Wien auf Zeit. Polizeischülerinnen und Polizeischüler gehen direkt nach ihrer Ausbildung für bis zu 5 Jahre in die Bundeshauptstadt. Nach dieser Zeitspanne können sie garantiert wieder in ihre Heimatbundesländer zurückkehren. Die ersten Aufnahmen für das neue Programm finden noch in diesem Jahr statt. Die ersten fertigen Polizistinnen und Polizisten sollen so bereits 2028 für die Bundeshauptstadt zur Verfügung stehen. Wien auf Zeit soll insgesamt mehr Aufnahmen bei der Polizei sicherstellen. Das bringt kurzfristig mehr Sicherheitskräfte für Wien und mittelfristig mehr Sicherheitskräfte für ganz Österreich, sagt Innenminister Gerhard Karner. Am Flughafen Luxemburg ist der Flugbetrieb heute in der Früh wieder aufgenommen worden, nachdem gestern Abend Starts und Landungen ausgesetzt werden mussten. Es wurden nämlich Drohnen über und in der Nähe des Flughafengeländes gesichtet. Die Sperre war eine Vorsichtsmaßnahme, um die Sicherheit von Passagieren, Besatzungen, vom Flughafenpersonal und Flugzeugen zu gewährleisten, teilt der Flughafen Luxemburg mit. Die USA, Dänemark und Grönland haben im Streit um die Arktis-Insel einen Durchbruch verkündet. In der kommenden Woche wird voraussichtlich ein Abkommen unterzeichnet. Darin steht, dass die USA dauerhafte Zugangs- und Überflugrechte für Grönland erhalten. Außerdem dürfen Nicht-NATO-Staaten keine Stützpunkte auf der Insel bauen. US-Präsident Donald Trump hat ja immer wieder mit einer Annexion von Grönland gedroht. Das dürfte jetzt einmal vom Tisch sein. Nachdem in den letzten Wochen immer wieder Mitarbeitende von KI-Firmen davor gewarnt haben, dass künstliche Intelligenzen eine Gefahr für die Menschheit sind, könnte es jetzt im US-Bundesstaat Kalifornien strengere Regeln geben. Der Gouverneur des US-Bundesstaates will bis Mitte November Vorschläge für einen Notschalter für künstliche Intelligenzen entgegennehmen. Außerdem sollen unabhängige Beobachter in größeren KI-Laboren arbeiten. Kalifornien ist der wichtigste Standort bei der Entwicklung künstlicher Intelligenzen.
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4: Im ganzen Land in Summe einige Sonnenstunden, anfangs aber vor allem nach Süden hin noch einige Wolken und vereinzelt etwas Regen, wie etwa noch zwischen Voitsberg und Frohnleiten. Am Nachmittag meist warm mit 18 bis 26 Grad und morgen gehen sich viele im Osten wahrscheinlich noch einmal gescheit sonnen bei bis zu 28 Grad. Sehr warm für die zweite Septemberhälfte. Hier ist der Verkehrsüberblick, der ziemlich kurze. Für den Samstagmorgen Steiermark S6 Richtung Klagenfurt. Aufgrund des MotoGPs ist die Abfahrt Leoben-Ost gesperrt. Ausweichen geht über Leoben-West. Gute Fahrt!
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5: Hi, servus, Larina Saluke für euch da an diesem feinen Samstagvormittag. Freut mich, dass ihr Radio Rot-Weiß-Rot hört. Wolfgang Ambros gibt's noch in dieser Stunde, genauso wie Ina Regen. Und wir starten jetzt rein mit Falco. Hier ist Junge Römer.

Sicher dann auch mit dabei die Nummer Marmeladenglasl-Momente. Bei ihrer großen Herbsttour Innerregen im November ja quer durch Österreich unterwegs mit ihrer Revolution der Liebeslieder. Und wer noch da dabei sein will, der sollte sich echt ein bisschen sputen, denn die Tickets, die gehen weg wie nix. St. Pölten ausverkauft, Linz ausverkauft. Für Wien, Graz und Salzburg gibt's noch Restkarten. Also läuft bei der Frau Regen. Sehr schön. 100% Musik aus Österreich läuft hier bei uns. Und zwar von STS, vom Herrn Huber. Dekla Moya sind nur mit dabei und das hier ist Wilfried und Icarus. So klingt euer Wochenende, nur hier auf Radio Rot-Weiß-Rot.

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0: absoluter Kulthit von STS hier auf Radio Rot-Weiß-Rot.
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0: Aber wir haben auch die frischen Hits in unserer Playlist, die ganz, ganz frischen. Newcomer Herr Huber kommt jetzt als nächstes dran. Ist eigentlich nicht ein Herr, sondern es sind zwei, ein Niederösterreicher und ein Steirer, und singen tun's über Wien. Interessante Mischung. Hier ist Voran.

Samstag, der 19. September. Ein ganz besonderes Datum für alle Fans der Wiener Band Wiener Wahnsinn. Heute jährt sich ja der tragische Tod des Sängers Martin Sobotka, besser bekannt als Sobal, zum ersten Mal. Mit nur 51 Jahren ist er letztes Jahr ganz plötzlich und unerwartet verstorben. Viele Fans haben sich daher bei uns gemeldet und uns gefragt, ob wir aus diesem Anlass nicht einen Song der Band spielen können. Das machen wir natürlich sehr, sehr gerne. Hier ist Alles Leiwand, Wiener Wahnsinn. In Memoriam, Sobal.

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1: Die USA schnüren ein weiteres Sanktionspaket gegen Russland. Das unterzeichnet jetzt auch US-Präsident Donald Trump. Das Gesetz wurde auch mit parteiübergreifender Mehrheit im Kongress beschlossen. Die Sanktionen sollen den Kreml im Ukraine-Krieg stärker unter Druck setzen. Neben den direkten Strafmaßnahmen gegen russische Politiker und Firmen sind auch Sanktionen gegen russische Öl- und Gasexporte vorgesehen. Um Punkt 12 Uhr, wenn der Münchner Bürgermeister Otzapftis ruft, dann startet heute das Oktoberfest. Mehr als 6 Millionen Menschen werden in den kommenden beiden Wochen in München erwartet. Auf einer Fläche von 48 Fußballfeldern stehen 38 Bierzelte. Für eine Maß Bier zahlt man auf der Wiesn heuer zwischen 14,80 Euro und 15,90 Euro und damit etwa um 3% mehr als noch vor einem Jahr. Die Wiener Austria will heute Abend den Sprung in die obere Tabellenhälfte der Fußball-Bundesliga schaffen. Dazu müssen die Veilchen heute Abend beim GAK gewinnen. Die Wiener Austria hat zwei der letzten 6 Spiele gewonnen, der GAK hat einen Punkt mehr am Konto stehen. Anpfiff der Partie heute Abend ist um 19.30 Uhr. Bereits um 17 Uhr treffen im Vorarlberger Duell Lustenau und Altach aufeinander. Im Davis Cup gegen Belgien steht es nach dem ersten Tag 1:1. Heute geht es im Tennis-Länderkampf um die Entscheidung. Um Punkt 11 Uhr versucht das neue ÖTV-Doppel Miedler Oberleitner den zweiten Punkt für Österreich zu holen. Danach trifft Rodionov auf Bergs. Sollte es dann immer noch unentschieden stehen, dann geht Lukas Neumeier für Österreich in ein Entscheidungsspiel. Wenn Österreich heute Belgien besiegt, dann geht es im November ins lukrative Final Eight Turnier in Bologna.
2: Das erste Wochenende nach der ersten Schulwoche in ganz Österreich, aber das Wetter macht noch ein bisschen auf Sommerferien, zumindest am Nachmittag. Jetzt schon viel Sonne und die Wolken- und Nebelfelder, die es noch gibt, verziehen sich dann spätestens zum Mittag und dann kriegen wir zum Beispiel in Wien bis zu 26 oder in Innsbruck bis zu 24 Grad. Im Wettertrend sehe ich morgen wird es ähnlich, nur sogar noch ein bisschen wärmer, bis zu 28 Grad. Montag dann Wetterumschwung und deutlich kühler, maximal 22 Grad. Und der Blick auf Österreichs Straßen mit einem Unfall mit mehreren Autos und einem LKW auf der Grenze zwischen Wien und Niederösterreich auf der A23 bzw. A2 Richtung Graz zwischen Inzersdorf und dem Knoten Vösendorf. Nur der ganz rechte Fahrstreifen ist frei. Der Stau geht zurück bis zum Verteilerkreis bzw. auch auf den Altmannsdorfer Ast. Mindestens eine halbe Stunde Zeitverlust aktuell. Und Stau am großen deutschen Eck, deutsche Autobahn A8 Richtung München zwischen Traunstein und Neunkirchen. Mindestens 20 Minuten Zeitverlust. Aber sonst soweit alles frei. Gute Fahrt durch den Samstag.
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3: Oh ja, wir genießen das nächste Spätsommerwochenende mitten im September und liefern den passenden Soundtrack dazu. Ich bin Verena Saluke und der an der Gitarre, das ist Reinhard Fendrich. Hier ist Strada del Sole für euch.

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1: Und das Besondere an diesem Zuckerl ist, es ist zwar von einer weltberühmten Band, allerdings ist es ein Song, den womöglich nur die eingefleischten Opus-Fans kennen. Angie ist eine Non-Album-Single. Ja, sowas gibt's, habe ich auch vorher nicht gewusst. Also eine Single, die auf keinem Album drauf ist, sondern nur wirklich als Single erschienen ist, und zwar im Jahr 1983. Da hat das Ganze dann so geklungen. Hier ist Opus für euch, das Radio Rot-Weiß-Rot-Zuckerl der Stunde mit Angie.

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1: Mit Urlaub auf der Autobahn ist er aktuell auf Platz 2 in den Radio Rot-Weiß-Rot-Charts, aber damit gibt sich ein Rian natürlich nicht zufrieden. Eklar schießt gleich mal die nächste Single hinterher. Diesmal macht er Urlaub auf La Terrassa.
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1: Oh, diese Stimme. Wurscht, ob er singt oder ob er spricht.
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1: Immer Gänsehaut. Zumindest bei mir. Martin ist einfach der Mann der Stunde, kann man sagen, was man will. Braucht man nur seinen Ticketverkauf aktuell anschauen. Ja, Oktober, November ja seine erste Solo-Tour, fast restlos ausverkauft. Drum gleich die nächsten Konzerte 2027 fixiert, also läuft bei ihm tatsächlich. Und wer ihn dazwischen oder bis dahin mal ganz persönlich kennenlernen will, wir haben ihn für euch vorab getroffen, und zwar in seiner Wohnung. Das Interview, ein absolutes Highlight. 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
1: Im Davis Cup gegen Belgien steht es nach dem ersten Tag 1:1. Heute geht es im Tennis-Länderkampf um die Entscheidung. Um Punkt 11 Uhr versucht das neue ÖTV-Doppel Miedler Oberleitner den zweiten Punkt für Österreich zu holen. Danach trifft Rodionow auf Bergs. Sollte es dann immer noch unentschieden stehen, dann geht Lukas Neumeier für Österreich in ein Entscheidungsspiel. Wenn Österreich heute Belgien besiegt, dann geht es im November ins lukrative Final Eight Turnier in Bologna. Die MotoGP ist heute in Österreich zu Gast. Am Spielbergring in der Steiermark spitzt sich der Weltmeisterschaftskampf weiter zu. Marc Marquez und Jorge Martin gehen heute nämlich punktegleich in das Rennen. Der Start um 14 Uhr verspricht also viel Spannung. Um Punkt 12 Uhr, wenn der Münchner Bürgermeister Otzapftis ruft, dann startet heute das Oktoberfest. Mehr als 6 Millionen Menschen werden in den kommenden beiden Wochen in München erwartet. Auf einer Fläche von 48 Fußballfeldern stehen 38 Bierzelte. Für eine Maß Bier zahlt man auf der Wiesn heuer zwischen 14,80 Euro und 15,90 Euro und damit etwa um 3% mehr als noch vor einem Jahr. Die USA, Dänemark und Grönland haben im Streit um die Arktisinsel einen Durchbruch verkündet. In der kommenden Woche wird voraussichtlich ein Abkommen unterzeichnet. Darin steht, dass die USA dauerhafte Zugangs- und Überflugrechte für Grönland erhalten. Außerdem dürfen Nicht-NATO-Staaten keine Stützpunkte auf der Insel bauen. US-Präsident Donald Trump hat ja immer wieder mit einer Annexion von Grönland gedroht. Das dürfte jetzt einmal vom Tisch sein.
2: In Graz, Eisenstadt und Wien knacken wir gleich das erste Mal 20 Grad an diesem Wochenende. Und das wird noch. Also die paar Wolken und Nebelfelder, die es jetzt am Vormittag noch gibt, verziehen sich dann und dann wird es in ganz Österreich sonnig. Und am Nachmittag in Wien, Eisenstadt, bis zu 26 Grad. Auch in Innsbruck zum Beispiel bis zu 24 Grad heute. Im Wettertrend sehe ich morgen dann ähnlich wie heute, sogar noch ein Stückchen wärmer, bis zu 28 Grad. Montag dann die Kaltluftwatschen. Da wird es relativ kühl. Und der Blick auf Österreichs Straßen mit einer guten Meldung von der Wiener Stadtgrenze. Wien A23 bzw. Niederösterreich A4 Richtung Graz zwischen dem Knoten Inzersdorf und dem Knoten Füssendorf. Da ist die Unfallstelle jetzt seit einer guten halben Stunde geräumt. Der Reststau, den es auf die Tangente und auf den Altmannsdorfer Ast noch gegeben hat, löst sich jetzt immer mehr auf. Salzburg A10 Richtung Salzburg zwischen Kuchl und Hallein ein Unfall und 10 Minuten Zeitverlust. Kärnten, Blockabfertigung auf der A10 Richtung Slowenien bei Villach West vor dem Oswaldiberg-Tunnel im Reiseverkehr. Und in Tirol ist die B177 Richtung Zierl gesperrt, und zwar zwischen Scharnitz und Seewald. Ihr werdet da über die L75 umgeleitet. Stau beim Grenzübergang Kufstein-Kiefersfelden bei der Ausreise nach Deutschland, plant da 20 Minuten mehr ein. Und in weiterer Folge dann, wenn ihr übers große deutsche Eck fahrt, auf der deutschen Autobahn A8 gibt es Stau Richtung Salzburg zwischen Traunstein und Neunkirchen. 15 Minuten Zeitverlust. Gute Fahrt!
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3: Einmal geht's noch. Nach der gestrigen Generalprobe kommt ja heute die Hauptshow. Der Starnacht aus der Wachau, Josch natürlich live mit dabei. Und er singt sich schon mal warm. Hier ist Saga. Ich hab noch den

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Legendär Hans Krankl und Rostige Flügel hier bei uns auf Radio Rot-Weiß-Rot am Samstagvormittag. 100% Musik aus Österreich haben wir für euer perfektes Wochenende. Und da mischen wir gerne ordentlich durch. Nach Kulthits von früher gibt's ganz frische Hits von heute. Und da gibt die Caro Fuchs so richtig Gas. Ihre brandneue Tätere hört ihr direkt nach einer etwas entspannteren Nummer. Hier ist Diebe und Rendezvous im Tanzcafé.

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0: Auch öfter mal dabei bei unserem Wunschmenü STS. Habt sicher schon mitbekommen, die Mitte der Woche gehört ganz euren Lieblingshits, euren Musikwünschen. Wir sammeln die fleißig über die ganze Woche und dann gibt's von 11 bis 13 Uhr das Mittwochs-Wunschmenü, also die geballte Ladung eurer Wünsche. Darum schickt uns jetzt schon mal, was ihr hören wollt, gern per WhatsApp oder noch lieber per Sprachnachricht.
2: Hallo, ich bin Marlene und wünsche mir von Laurenz Nikolaus, du bist wie... Danke.
0: Oh, sehr gute Wahl, Marlene. Haben wir schon mal vorgemerkt.
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2: Und dazu setzt man am besten schwarze Sonnenbrillen auf.

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1: Um Punkt 12 Uhr, wenn der Münchner Bürgermeister Otzapftis ruft, dann startet heute das Oktoberfest. Mehr als 6 Millionen Menschen werden in den kommenden beiden Wochen in München erwartet. Auf einer Fläche von 48 Fußballfeldern stehen 38 Bierzelte. Für eine Maß Bier zahlt man auf der Wiesn heuer zwischen 14,80 Euro und 15,90 Euro und damit etwa um 3% mehr als noch vor einem Jahr. Nachdem in den letzten Wochen immer wieder Mitarbeitende von KI-Firmen davor gewarnt haben, dass künstliche Intelligenzen eine Gefahr für die Menschheit sind, könnte es jetzt im US-Bundesstaat Kalifornien strengere Regeln geben. Der Gouverneur des US-Bundesstaates will bis Mitte November Vorschläge für einen Notschalter für künstliche Intelligenzen entgegennehmen. Außerdem sollen unabhängige Beobachter in größeren KI-Laboren arbeiten. Kalifornien ist der wichtigste Standort bei der Entwicklung künstlicher Intelligenzen. In Wels in Oberösterreich ist gestern am Nachmittag ein 12-jähriger Bub von einem Alkohollenker erwischt worden. Der 56-jährige Welser hatte 1,4 Promille, teilt die Polizei mit. Der 12-Jährige ist zwischen zwei parkenden Autos auf die Straße getreten, um sie zu überqueren. Der PKW-Lenker dürfte den Fußgänger zu spät bemerkt haben. Der Mann muss jetzt den Führerschein abgeben. Der verletzte 12-Jährige wurde nach der Erstversorgung ins Klinikum Wels geliefert. Die Wiener Austria will heute Abend den Sprung in die obere Tabellenhälfte der Fußball-Bundesliga schaffen. Dazu müssen die Veilchen heute Abend beim GAK gewinnen. Die Wiener Austria hat zwei der letzten sechs Spiele gewonnen, der GAK hat einen Punkt mehr am Konto stehen. Anpfiff der Partie heute Abend ist um 19.30 Uhr. Bereits um 17 Uhr treffen im Vorarlberger Duell Lustenau und Altach aufeinander.
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4: Noch angenehm frisch mit 17 Grad in Innsbruck oder in Klagenfurt, 19 schon in Linz, St. Pölten oder Graz. Über 20 Grad haben wir schon in Wien und in Eisenstadt und das wird noch. Im Osten bis zu 26 Grad, aber auch zum Beispiel in Innsbruck heute bis zu 24 Grad und jetzt wird es immer sonniger. Auch im Wettertrend sehe ich für morgen, speziell am Nachmittag dann wieder viel Sonne, kein Regen in Sicht und am Nachmittag dann wieder bis zu 28 Grad. Montag Kaltlufteinbruch, da kühlt es ab. Und der Blick auf Österreichs Straßen, da gibt es einiges an Reiseverkehr. Da spüren wir zum Beispiel in Kärnten Blockabfertigung auf der 10 Richtung Slowenien bei Villach West vor dem Oswaldiberg-Tunnel, plant da am besten 15 Minuten mehr ein. Tirol, B179 Richtung Nassereith, Überlastung auf der Umfahrung Reute und bei dem Stau 20 Minuten Zeitverlust. Beim Grenzübergang Kufstein-Kiefersfelden gibt es Stau bei der Ausreise Richtung Deutschland, plant da 20 Minuten mehr ein. Und dann in weiterer Folge staut es noch am großen Deutschen Eck auf der deutschen Autobahn A8 Richtung Salzburg zwischen Traunstein und Neukirchen. Baustelle, Stau, 15 Minuten Zeitverlust. Gute Fahrt!
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5: Hey, Mahlzeit Österreich. Gutes Essen und gute Musik, beste Kombi. Kurz nach 12 haben wir Samstagmittag. Ich bin Verena Saluke und das hier ist Lukas Fendrich.

Naja, der beste Pop aus Österreich muss nicht zwingend immer das Dialekt Mascherl umhaben. Kann auch super international klingen, wie bei den Bingo Boys. 10 More Minutes, absoluter Lieblings-90er hier auf Radio Rot-Weiß-Rot. Und auch Likados singt lieber auf Hochdeutsch als im Dialekt. Alles fein für uns. Hauptsache 100% Musik aus Österreich. Darauf legen wir Wert.

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Ein Eventkalender wie eine Speisekarte. Also momentan Schmankerl, soweit das Auge reicht. Dieses Wochenende kann man sich wirklich durchkosten. Egal ob am Knödelfest in St. Johann, am Sterzstrudel-Sturmfestival in Neuhaus am Klausenbach oder beim Aufsteirern in Graz. Also Köstlichkeiten noch und nöcher. 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

0: bräuchte ein Soda.
1: Oder vielleicht doch eine Hülsen.
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3: Die SPÖ und die Homosexuellen-Initiative fordern heute ein härteres Vorgehen gegen rechtsextreme Gruppierungen, die gezielt auf Homosexuelle losgehen. Angriffe in Österreich und dem deutschsprachigen Raum, darunter auch ein Tötungsdelikt im Sommer in Niederösterreich, zeigen, dass wir es mit einem organisierten und breit vernetzten Umfeld zu tun haben, sagt der Gleichbehandlungssprecher Mario Lindner zur österreichischen Presseagentur. Der im Vorjahr angekündigte nationale Aktionsplan gegen Hasskriminalität soll im Herbst an den Start gehen. In Dublin in Irland treffen sich heute den zweiten Tag in Folge die Finanzministerinnen und Minister der EU und dort beschäftigen sie sich vor allem mit den steigenden Spritpreisen. Die Preise an den Tankstellen steigen ja aktuell europaweit an, Schuld ist der weiter eskalierende Krieg im Nahen Osten. Österreichs Finanzminister Markus Matterbauer fordert bei dem EU-Treffen eine Übergewinnsteuer auf Ölkonzerne. Mineralölbetriebe haben in diesem Jahr um hunderte Millionen mehr verdient als sonst. In Deutschland können sich jetzt Museen aus der ganzen Welt bewerben, um insgesamt 1500 Kunstwerke geschenkt zu bekommen. Die Sammlung des verstorbenen Kunstsammlers Christoph Müller soll nämlich der Öffentlichkeit zugutekommen. Bis zum Jahresende können sich Museen um die Werke bewerben. Darunter sind zum Beispiel Holzschnitte aus dem 16. Jahrhundert und Gemälde aus dem 19. Jahrhundert. Die MotoGP ist heute in Österreich zu Gast. Am Spielbergring in der Steiermark spitzt sich der Weltmeisterschaftskampf weiter zu. Marc Marquez und Jorge Martin gehen heute nämlich punktegleich in das Rennen. Der Start um 14 Uhr verspricht also viel Spannung.
4: Fast alle Landeshauptstädte momentan so um die 20 Grad, Salzburg, Innsbruck bei 19, Wien schon bei 23 Grad, Eisenstadt bei 22 Grad und das wird noch überall, also auch in Innsbruck bis zu 24 Grad, im Osten von Österreich sogar bis zu 26 Grad. Im Wettertrend sehe ich für morgen ähnlich wie heute, sogar noch ein Stückchen wärmer, bis zu 28 Grad. Am Montag wird es dann wieder richtig kühl. Und der Blick auf Österreichs Straßen mit Reiseverkehr und Rückreiseverkehr. Da spüren wir zuerst in Tirol auf der B179 Richtung Deutschland zwischen Nassereit und dem Fernpass 30 Minuten Zeitverlust. Richtung Nassereit auf der Umfahrung Reute 20 Minuten Zeitverlust. Beim Grenzübergang Kufstein-Kiefersfelden braucht ihr 20 Minuten länger bei eurer Ausreise Richtung Deutschland. Und dann gibt's noch Stau. In weiterer Folge, wenn ihr übers große deutsche Eck fahrt, auf der deutschen Autobahn A8 Richtung Salzburg zwischen Traunstein und Neukirchen 15 Minuten Zeitverlust wegen einer Baustelle. Gute Fahrt!
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5: Oh ja, endlich Wochenende, haben wir uns verdient. Jetzt zwei Tage mal nichts tun oder so wenig wie möglich oder einfach nur das, was uns am meisten Spaß macht. Wir begleiten euch dabei sehr, sehr gerne mit 100% Musik aus Österreich. Ich bin Verena Saluke und das hier, das ist Peter Cornelius. Zufällig.

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0: dass man sowas Banales wie Tischtennis mal tatsächlich in einen Song einbinden kann und vor allem, dass man es sogar einer Liebesbeziehung gleichsetzen kann. Auf das muss man mal kommen. Aber die Metapher an sich ist ja nicht schlecht. Es geht hin, es geht her, spülen wir uns ein, eine Runde ohne Punkte. Also vielleicht einmal ausprobieren. Finde ich schon sehr lässig, was MD Baby da gezaubert hat. Aber hören wir einfach mal gemeinsam rein und hören wir diesmal vielleicht ganz genau hin. Hier ist Ping Pong.
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glaube, tanzen im Regen werden wir dieses Wochenende nicht, hoffentlich nicht. Schaut nach dem nächsten Spätsommerwochenende mitten im September aus. Richtig viel Sonne mit dabei in ganz Österreich und an die 28 Grad morgen. Also Lebkuchen und so kann gern warten. Ich bin da mehr Team Eiskaffee. Jetzt gibt's super feucht für euch. 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
1: Die geplante Aktivpension sorgt für Kritik. Laut einer Studie des gewerkschaftsnahen Momentum-Instituts profitieren Besserverdiener von der Maßnahme mehr. Wer eine höhere Pension hat, zahlt auf den Zuverdienst mehr Lohnsteuer und profitiert deshalb auch stärker von einer Steuerreduktion. Die ÖVP weist die Kritik zurück und spricht von einer echten Entlastung für alle, die nach Erreichen des Pensionsalters weiterarbeiten wollen. Ein 59-jähriger Salzburger ist in der Nacht auf heute bei einem Verkehrsunfall auf der Westautobahn bei Salzburg Nord ums Leben gekommen. Der PKW-Lenker ist kurz vor Mitternacht in Fahrtrichtung Wien gegen einen Sattelschlepper geprallt. Das Auto hat sich dabei unter den Anhänger geschoben. Der LKW-Lenker ist unverletzt. Jorge Martin hat sich heute die Pole Position beim MotoGP in Spielberg gesichert. Der Ex-Weltmeister war im Qualifying 15.000stel Sekunden schneller als der aktuelle WM-Leader Marc Marquez. Der KTM-Pilot Pedro Acosta startet als Dritter. In Wien wird die Vermietung von Wohnungen zu touristischen Zwecken weiter erschwert. Ab 2027 gilt eine Registrierungspflicht. Das heißt, dass eine Kurzzeitvermietung über Plattformen wie Airbnb zuvor der Behörde gemeldet werden muss. Auch die Umwidmung von Wohnungen in Beherbergungsstätten wird drastisch eingeschränkt, denn hier sind die Fälle zuletzt gestiegen.
2: Überall sonnig heute, die meiste in Vorarlberg, Tirol, Salzburg und Niederösterreich. Teilweise dichter bewölkt heute Nachmittag über den Bergen in der Steiermark und in Kärnten. 26 Grad heute maximal, am heißesten im Wiener Becken. Morgen am Sonntag wieder sehr sonnig, am späteren Nachmittag und Abend werden die Wolken dann aber dichter. Morgen sogar noch mal heißer, allerdings teils recht windig, vor allem von Salzburg ostwärts und am Montag dann die Abkühlung. Hallo zu euch ins Auto nach Tirol, B179 Richtung Nassereit auf der Umfahrung Reute, 20 Minuten mehr. B189 Richtung Deutschland zwischen Holz, Leitensattel und Nassereit und auf der B179 auch Richtung Deutschland zwischen Nassereit und Fernpass insgesamt 20 Minuten Zeitverlust. Brixentalstraße Richtung Wörgl ab Westendorf 20 Minuten mehr und in Wien ist die Ringstraße gesperrt ab dem Schwarzenbergplatz. Eine Demo. Route führt dann über den Ring Franz-Josefs-Quai über den Ring wieder zum Schwarzenbergplatz zurück.
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3: Florian Lis hier für euch am Samstag. Kurz nach 14 Uhr wieder up to date nach Nachrichten, Wetter und Verkehr. Wir sind also bereit für ganz viel Musik zu 100% aus Österreich.

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Espresso. Why don't you listen to my music? Doch, wir hören sogar sehr gerne deine Musik. Die gehört hier auf Radio Rot-Weiß-Rot dazu. So wie auch ein guter Kaffee am Nachmittag. Und es ist zwar jetzt noch nicht so wirklich Nachmittag, aber für alle Kaffeetrinker, ich glaube, ihr könnt euch nach dem Mittagessen jetzt schon wieder so langsam einen Kaffee gönnen. Und ich habe für euch die richtige Musik dazu.

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1: Lemo, 1000 zu 1 und das ist, Trommelwirbel, ja, der nächste Song, der geht über...
2: Über eine Beziehung, wo man in einer Partnerschaft vielleicht auch oft feststeckt, wo es Höhen und Tiefen gibt. Und wenn man dann aber mal zurückschaut und schaut, wie lange man da schon dran arbeitet und was da schon alles passiert ist, eben was für Höhen und Tiefen man auch überwunden hat, dann ist es was, wo man sagen kann, hey, das ist was Gutes und da haben wir gemeinsam was aufgebaut.
1: Mhm, auf jeden Fall eine richtig schöne Nummer, genauso wie die nächste One Step.

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1: Die geplante Aktivpension sorgt für Kritik. Laut einer Studie des gewerkschaftsnahen Momentum-Instituts profitieren Besserverdiener von der Maßnahme mehr. Wer eine höhere Pension hat, zahlt auf den Zuverdienst mehr Lohnsteuer und profitiert deshalb auch stärker von einer Steuerreduktion. Die ÖVP weist die Kritik zurück und spricht von einer echten Entlastung für alle, die nach Erreichen des Pensionsalters weiterarbeiten wollen. Ein 59-jähriger Salzburger ist in der Nacht auf heute bei einem Verkehrsunfall auf der Westautobahn bei Salzburg Nord ums Leben gekommen. Der PKW-Lenker ist kurz vor Mitternacht in Fahrtrichtung Wien gegen einen Sattelschlepper geprallt. Das Auto hat sich dabei unter den Anhänger geschoben. Der LKW-Lenker ist unverletzt. Jorge Martin hat sich heute die Pole Position beim MotoGP in Spielberg gesichert. Der Ex-Weltmeister war im Qualifying 15.000stel Sekunden schneller als der aktuelle WM-Leader Marc Marquez. Der KTM-Pilot Pedro Acosta startet als Dritter. In Wien wird die Vermietung von Wohnungen zu touristischen Zwecken weiter erschwert. Ab 2027 gilt eine Registrierungspflicht. Das heißt, dass eine Kurzzeitvermietung über Plattformen wie Airbnb zuvor der Behörde gemeldet werden muss. Auch die Umwidmung von Wohnungen in Beherbergungsstätten wird drastisch eingeschränkt, denn hier sind die Fälle zuletzt gestiegen.
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3: 22 Grad aktuell in Linz, Salzburg, Innsbruck, 23 in St. Pölten, Wien, Eisenstadt, Grad sogar noch mal wärmer. Morgen am Sonntag dann wieder sehr sonnig, am späteren Nachmittag und Abend werden die Wolken aber dann dichter, morgen sogar noch mal heißer, 28 Grad maximal. Von Salzburg ostwärts allerdings auch recht windig. Hallo, Zeichen ins Auto nach Tirol, A13 Richtung Innsbruck, zwischen Patsch und Innsbruck Süd eine Viertelstunde mehr. B189 Richtung Deutschland zwischen Holz, Leitensattel und Nassereit und auf der B179 zwischen Nassereit und dem Fernpass eine halbe Stunde mehr. Wien Ringstraße, da ist gesperrt ab dem Schwarzenbergplatz eine Demo. Route führt über Ring, Franz-Josefs-Quai weiter über den Ring wieder zum Schwarzenbergplatz zurück. Am besten ihr weicht großräumig aus.
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4: Die Volkshilfe, die fordert uns jetzt auf. Und zwar, hau die her. Hi, ich bin der Flo Jandl. Schön, dass ihr da seid. Und wir machen das jetzt

0: Was ist denn so die Nummer, die ihr am allermeisten mit der Austropop-Legende? Bei manchen ist es vielleicht Skifahren oder bei der Lisa, da ist es zum Beispiel die Blume aus dem Gemeindebau.
1: Ja, die Blume aus dem Gemeindebau, das ist eigentlich, was ich immer verbinde. Ich habe das Lied eigentlich immer gehört, wie ich noch sehr jung war, im Krone-Hit raus, glaube ich sogar, bei meinen Eltern im Auto. Und das ist eigentlich einfach ein Lied, was mir immer in Erinnerung geblieben ist von Österreich und was ich halt mit uns verbinde oder speziell auch mit Wien.
0: Kultstatus hat die Nummer. Hören wir gemeinsam rein. Das ist die Blume aus dem Gemeindebau.

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1: Ich komme ja aus dem Leistungssport. Ich war jahrelang oder bin es noch immer Läufer in der Leichtathletik, klassische Mittelstrecke, 800 und 1500 Meter. Und ich kann euch eins sagen, wenn ich eine Sache gut kenne, dann ist es der innere Schweinehund. Ihr wisst ja gar nicht, ich liebe Laufen, wirklich über alles. Aber ihr wisst nicht, wie oft ich mit diesem Schweinehund einen inneren Kampf hatte. Wenn ich einen langen Schultag hatte, lang auf der Uni war oder arbeiten war, dann nach Hause gekommen bin, mich kurz auf die Couch gesetzt habe und wusste, ich muss da nochmal raus. Ich muss nochmal eine Runde trainieren gehen. Und irgendwie habe ich es geschafft, diesen Kampf gegen den Schweinehund jedes Mal aufs Neue zu besiegen. Aber es war definitiv nicht leicht. Schweinehund heißt auch jetzt die neue Nummer von Edmund, in die hören wir gemeinsam rein. Vielleicht ist das das musikalische Hilfsmittel, den Schweinehund einfach mal zu zeigen, wo es lang geht.
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Madness, das Gute gewinnt, wahnsinnig schöner Song, der geht direkt unter die Haut und ich glaube, man kann als zentrale Botschaft aus dem Song mitnehmen, trotz Schwierigkeiten triumphiert am Ende dann doch immer irgendwie das Positive. Schwierig wird da jetzt der Übergang zur nächsten Nummer und zwar Falco mit Titanic. Ich bin mir nicht ganz sicher, was bei der Titanic und den Schwierigkeiten da so unbedingt das Positive gewesen sein soll. Vielleicht die Nummer von Falco. Ja, und das mit dem Unsinkable auch schwierig.

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1: In Wien wird die Vermietung von Wohnungen zu touristischen Zwecken weiter erschwert. Ab 2027 gilt eine Registrierungspflicht. Das heißt, dass eine Kurzzeitvermietung über Plattformen wie Airbnb zuvor der Behörde gemeldet werden müssen. Auch die Umwidmung von Wohnungen in Beherbergungsstätten wird drastisch eingeschränkt. Die Mietervereinigung begrüßt die neuen Regelungen. Ein 59-jähriger Salzburger ist in der Nacht auf heute bei einem Verkehrsunfall auf der Westautobahn bei Salzburg Nord ums Leben gekommen. Der PKW-Lenker ist kurz vor Mitternacht in Fahrtrichtung Wien gegen einen Sattelschlepper geprallt. Das Auto hat sich dabei unter den Anhänger geschoben. Der LKW-Lenker ist unverletzt. Österreich führt im Davis Cup gegen Belgien mit 2:1. Das neu formierte Doppel Lukas Miedler und Neil Oberleitner hat heute im Wiener Prater gewonnen. Jetzt fehlen dem ÖTV-Team nur noch ein Punkt zur Teilnahme am Final Eight im November in Bologna. Die geplante Aktivpension sorgt für Kritik. Laut einer Studie des gewerkschaftsnahen Momentum-Instituts profitieren Besserverdiener von der Maßnahme mehr. Wer eine höhere Pension hat, zahlt auf den Zuverdienst mehr Lohnsteuer und profitiert deshalb auch stärker von einer Steuerreduktion. Die ÖVP weist die Kritik zurück und spricht von einer echten Entlastung für alle, die nach Erreichen des Pensionsalters weiterarbeiten wollen.
2: Meiste Sonne heute in Vorarlberg, Tirol, Salzburg und Niederösterreich generell, aber überall sonnig. Dichter bewölkt im Laufe des Nachmittags, vor allem am späteren Nachmittag über den Bergen in der Steiermark und in Kärnten. 26 Grad heute maximal, am heißesten im Wiener Becken. Morgen am Sonntag wieder sehr sonnig, am späteren Nachmittag und Abend werden die Wolken allerdings dichter. Morgen temperaturmäßig sogar noch einmal heißer, 28 Grad maximal. Allerdings teils recht windig, vor allem von Salzburg ostwärts bis nach Niederösterreich. Montag dann die Abkühlung. Hallo zu euch ins Auto nach Tirol, B179 Richtung Deutschland zwischen Assereit und Fernpass eine Viertelstunde mehr. Kärnten A10 Richtung Salzburg bei der Baustelle bei Villach eine Viertelstunde mehr. Burgenland A4 zwischen Nickelsdorf und Mönchhof, da wäre der Dia wegen Arbeiten immer wieder kurz angehalten. Und in Wien haben wir zwei Demos, zum einen auf der Ringstraße und am Franz-Josefs-Quai, deshalb dort aktuell gesperrt. Demo Ende ist dann am Schwarzenbergplatz. Zweite Demo auf der Zweierlinie, eine Fahrraddemo, führt vom Platz der Menschenrechte über den Getreidemarkt dann weiter über die linke Wienzeile Richtung Schloss Schönbrunn. Dort ist dann Demo Ende. Gute Fahrt euch!
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3: Wir haben gebucht, kurz nach 16 Uhr, einen Werkstatttermin. Und zwar bei Reparateur Josch.

0: Jetzt stellt euch mal vor, ihr seid der Grund, der Mann, warum Mattea diese Nummer zweimal geschrieben hat. Für mich wäre das, ich glaube, der allergrößte Albtraum, wenn eine Frau wegen mir so einen Song schreibt. Aber bei der Mattea gibt es tatsächlich Männer, die sich regelmäßig bei ihr melden und glauben, sie sind der Grund dafür.
1: Das Lustigste an der Sache ist, glaube ich, für mich persönlich, dass sich immer mal wieder gerne Stimmen melden, die gerne hätten, dass der Song über sie geschrieben wäre. Aber der Song geht um eine Person und nicht um mehrere.
0: Und wer diese eine Person ist, das wird wahrscheinlich für immer nur die Mattea selbst wissen. Aber ich glaube, das ist auch ganz gut, dass sie das für sich behält. The Rhythm. The Magic.

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0: Ich habe jetzt für euch mitgebracht eine ganz frische und ganz junge Sängerin, die erst 2025 ihr Solo-Projekt im Deutschpop-Genre gestartet hat. Die war zwar schon vor einigen Jahren bei der ORF-Talentshow Die große Chance mit dem Duo Harfonie dabei, hat die Show damals sogar gewonnen, aber jetzt ganz neu eben ihr Solo-Projekt. Und das ist ihre neue Nummer von Nora Marie, 70s Soul.
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1: Die Neos fordern heute eine Verdoppelung der Studiengebühren und der Mindeststudienleistung. In einem Positionspapier zur Hochschulstrategie 2040 schlagen sie vor, die Gebühren auf 700 Euro pro Semester zu erhöhen. Studierende aus Drittstaaten sollen sogar 2500 Euro zahlen. Die Mindeststudienleistung soll von 16 auf 32 ECTS-Punkte verdoppelt werden. Ein 15-jähriger Mofa-Lenker ist gestern bei einem Verkehrsunfall im Mühlviertel schwer verletzt worden. Der Jugendliche ist in einer unübersichtlichen Linkskurve mit einem Auto zusammengestoßen. Er prallt gegen die Motorhaube und die Windschutzscheibe und bleibt dann rechts neben dem Wagen liegen. Nach der Versorgung durch den Notarzt wird er mit dem Rettungshubschrauber ins Kepler-Uniklinikum nach Linz geflogen. Österreichs Davis-Cup-Team hat es neuerlich geschafft. Mit dem dritten Punkt durch Juri Rodionow und einem 7:6, 6:3 Erfolg über Siso Bergs steht Österreich wie im Vorjahr wieder im Final-Eight-Turnier der 8 besten Nationen im November in Bologna. Rodionow stellte im Länderkampf mit Belgien vor fast 4000 Fans auf 3:1. Die geplante Aktivpension sorgt für Kritik. Laut einer Studie des gewerkschaftsnahen Momentum-Instituts profitieren Besserverdiener von der Maßnahme mehr. Wer eine höhere Pension hat, zahlt auf den Zuverdienst mehr Lohnsteuer und profitiert deshalb auch stärker von einer Steuerreduktion. Die ÖVP weist die Kritik zurück und spricht von einer echten Entlastung für alle, die nach Erreichen des Pensionsalters weiterarbeiten wollen.
2: Viel Sonne mit dabei, die meiste Sonne heute Nachmittag weit in Vorarlberg, Tirol, Salzburg und Niederösterreich, teils dichter bewölkt, weiter in Ödenbergen, in der Steiermark und in Kärnten. 26 Grad heute maximal, morgen sogar bis zu 28 Grad, noch einmal heiß, allerdings teils auch recht wenig, vor allem von Salzburg ostwärts. Viel Sonne den ganzen Tag über, morgen wieder, außer am späteren Nachmittag und Abend, da werden die Wolken von Norden her dann dichter. Hallo, Zeichen ins Auto nach Tirol, B179 Richtung Deutschland vor dem Grenztunnel Füssen eine halbe Stunde mehr. Vor dem Grenzübergang Kufstein-Kiefersfelden bei der Ausreise 20 Minuten mehr. Dann Oberösterreich, S10 in beiden Richtungen gesperrt zwischen Freistadt Süd und Freistadt Nord. Eine Einsatzübung bis Mitternacht ist da gesperrt. Am besten ihr weicht durchs Stadtgebiet aus. Und Wien am Stau auf der Grünbergstraße stadteinwärts und auf der linken Wienseite wegen einer Fahrerdemo. Ende ist dort dann beim Schloss Schönbrunn. Außerdem noch die zweite Demo, deswegen noch immer gesperrt der Ring. Auch der Franz-Josefs-Quai wegen einer zweiten Demo, die endet dann beim Schwarzenbergplatz.
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3: Hi, schönen Nachmittag. Ich bin der Flo Jandl und ich habe unsere zwei Lieblingsbrüder jetzt mit dabei.
4: Liebe Rot-Weiß-Rot-Hörerinnen und Hörer, da ist der Lemo und
5: Julien Le Play. Wir haben einen neuen Song, erstmals gemeinsam, der heißt Brüder.
4: Viel Spaß damit. Du

Volkshilfe. Für die geht's los mit 1. Oktober auf Deutschland-Tour. Die starten da in Karlsruhe und dann geht's über Nürnberg, Würzburg, Erfurt, Landshut und Regensburg durch das Land, bis sie dann am 27.10. und auch am 28.10. wieder in Wien im Konzerthaus landen, und zwar gemeinsam mit Pizzeria und Jaus. Ich habe Gott sei Dank für dieses Konzert schon Tickets ergattert und freue mich total drauf. Live-Konzerte sind ja einfach immer irgendwas ganz Besonderes. Und dieses Live-Feeling, weil das eben so besonders ist, wollen wir auf Radio Rot-Weiß-Rot auch für euch ins Radio holen. Ganz egal, wo ihr gerade seid, ob ihr diesen Samstagnachmittag bei Freunden verbringt, im Auto oder auch einfach in der Küche beim Kochen. Das sind die nächsten, diesen Samstagnachmittag bei Freunden verbringt, im Auto oder auch

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0: Ich bin ein großer Fan, nicht nur von Georg Danzer, sondern auch von so, ja, sagen wir mal, nichts aussagekräftigen Grundsatzdiskussionen. Zum Beispiel beim Twini zuerst grünes oder oranges Essen oder entweder man mag Oliven oder man mag sie nicht. Oder ein anderer Klassiker, Nutella-Brot mit oder ohne Butter. Das sind ganz wichtige Fragen, die gehören einfach geklärt bei guten Freundschaften. Man muss ja wissen, wie der andere so tickt. Und wie ich drauf komme, ist eigentlich was ganz anderes, weil die nächste Nummer, die nächste Österreich-Nummer, die ist von der Meierin. Die heißt Butter, geht aber eigentlich um was komplett anderes.
1: Lass dir nicht die Butter vom Brot nehmen. Von Menschen, die dich runterziehen wollen, von Meinungen im Außen, von Dingen, die du nicht beeinflussen kannst. Und das ist eine Hymne der Leichtigkeit, würde ich sagen.
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1: In Wien wird die Vermietung von Wohnungen zu touristischen Zwecken weiter erschwert. Ab 2027 gilt eine Registrierungspflicht. Das heißt, dass eine Kurzzeitvermietung über Plattformen wie Airbnb zuvor der Behörde gemeldet werden muss. Auch die Umwidmung von Wohnungen in Beherbergungsstätten wird drastisch eingeschränkt. Die FPÖ fordert andere Schwerpunkte. Den Grünen geht Ludwigs Vorstoß nicht weit genug. Ein 15-jähriger Mofa-Lenker ist gestern bei einem Verkehrsunfall im Mühlviertel schwer verletzt worden. Der Jugendliche ist in einer unübersichtlichen Linkskurve mit einem Auto zusammengestoßen. Er prallt gegen die Motorhaube und die Windschutzscheibe und bleibt dann rechts neben dem Wagen liegen. Nach der Versorgung durch den Notarzt wird er mit dem Rettungshubschrauber ins Kepler-Uniklinikum nach Linz geflogen. Österreichs Davis Cup Team hat es neuerlich geschafft. Mit dem dritten Punkt durch Juri Rodionow und einem 7:6, 6:3 Erfolg über Siso Bergs steht Österreich wie im Vorjahr wieder im Final Eight Turnier der 8 besten Nationen im November in Bologna. Rodionow stellte im Länderkampf mit Belgien vor fast 4000 Fans auf 3:1. US-Präsident Donald Trump hat mehreren Medien den Zugang zum Weißen Haus verboten. Betroffen sind CNN, MS Now und Politico. Trump wirft den Sendern vor, Falschnachrichten zu verbreiten. Kritiker sehen darin einen Einschüchterungsversuch und Angriff auf die Pressefreiheit. Was genau der Anlass für Trumps Ankündigung war, bleibt unklar.
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3: Super angenehm geht der Abend heute zu Ende. 24 Grad noch in Wien, 25 in Eisenstadt und 23 Grad in Innsbruck. Überall noch die letzten Sonnenstrahlen genießen. Morgen dann viel Sonne mit dabei, sehr warm. Spätsommerlich mit Höchstwerten von 21 bis 28 Grad. Einblick auf die Straßen. Wir beginnen bei euch in Wien, 2 Richtung Wien. Zwischen dem Knoten Vösendorf und dem Knoten Inzersdorf ist ein Unfall passiert. Die Überholspur ist blockiert, es gibt kurzen Stau. Tirol B179 Fernpaustraße Richtung Deutschland. Da Stau vom Grenztunnel Füssen, circa eine halbe Stunde Zeitverlust. Wünsche euch eine gute und sichere Fahrt in den Samstagabend.
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4: Eine gute Fahrt wünsche ich allen von euch, die gerade im Auto sitzen. Ich hoffe, ihr kommt ohne Probleme voran und habt es nicht so erwischt wie der Liberian, der seinen Urlaub 2026 auf der Autobahn verbracht hat.

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1: 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Wir sammeln die alle zusammen und dann gibt's jede Woche am Mittwoch von 11 bis 13 Uhr euer Mittwochswunschmenü hier bei uns auf Radio Rot-Weiß-Rot. Also überlegt ganz gut, was ihr da mit dabei haben wollt und schickt uns eure Wünsche.

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So klingt sie also, eure Musik hier bei uns auf Radio Rot-Weiß-Rot. Das ist Musik zu 100% aus Österreich. Das heißt, nur österreichische Künstler und Künstlerinnen. Und ja, das ist wirklich so. Ich bin auch immer wieder ein bisschen überrascht, wenn ich manche Songs höre und mir denke, wow, da können wir schon stolz sein, wir als Österreicher und Österreicherinnen. Bei uns geht's auf jeden Fall jetzt noch vollgepackt weiter. Josh gleich nach Tue Mitch und Tom Paddings Herzattacken bis zum Himalaya. Hi, ich bin der Flo Jandl.

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1: In Wien wird die Vermietung von Wohnungen zu touristischen Zwecken weiter erschwert. Ab 2027 gilt eine Registrierungspflicht. Das heißt, dass eine Kurzzeitvermietung über Plattformen wie Airbnb zuvor der Behörde gemeldet werden muss. Auch die Umwidmung von Wohnungen in Beherbergungsstätten wird drastisch eingeschränkt. Die FPÖ fordert andere Schwerpunkte. Den Grünen geht Ludwigs Vorstoß nicht weit genug. Ein 15-jähriger Mofa-Lenker ist gestern bei einem Verkehrsunfall im Mühlviertel schwer verletzt worden. Der Jugendliche ist in einer unübersichtlichen Linkskurve mit einem Auto zusammengestoßen. Er prallt gegen die Motorhaube und die Windschutzscheibe und bleibt dann rechts neben dem Wagen liegen. Nach der Versorgung durch den Notarzt wird er mit dem Rettungshubschrauber ins Kepler-Uniklinikum nach Linz geflogen. Österreichs Davis Cup Team ist wieder unter den Top 8 Tennisnationen der Welt. Juri Rodionow hat heute den entscheidenden Punkt geholt und das ÖTV-Team damit ins Viertelfinale gebracht. Schon am Dienstag wird der erste Gegner beim Turnier in Bologna ausgelost. Die Teilnahme allein sichert der Equip ein Mindestpreisgeld von $500.000. Die geplante Aktivpension sorgt für Kritik. Laut einer Studie des gewerkschaftsnahen Momentum-Instituts profitieren Besserverdiener von der Maßnahme mehr. Wer eine höhere Pension hat, zahlt auf den Zuverdienst mehr Lohnsteuer und profitiert deshalb auch stärker von einer Steuerreduktion. Die ÖVP weist die Kritik zurück und spricht von einer echten Entlastung für alle, die nach Erreichen des Pensionsalters weiterarbeiten wollen.
2: Die Sonne, die ist jetzt weg, aber die kommt auch morgen wieder. Super spätsommerlich warm. Mit Höchstwerten von 21 bis 28 Grad. Viel Sonne morgen mit dabei und erst gegen Abend dann dichtere Wolken. Das Weekend geht also schön zu Ende. Ein Blick auf die Straßen zu euch. Und da läuft's gut. Es gibt momentan keine längeren Verzögerungen. Gute Fahrt.
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3: Schönen Samstagabend. Willkommen auf Radio Rot-Weiß-Rot. Ein Blick auf die Playlist, der zeigt uns da noch ein paar ordentliche Granaten. Opus Life is Life ist da zum Beispiel in dieser Stunde noch mit dabei. Ministex, Millionen zählen nicht. Oder jetzt einmal Wolfgang Ambros.

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1: Salzburgs Landeshauptfrau Stellvertreter Stefan Schnöll zieht sich aus der Politik zurück. Der 38-jährige ÖVP-Politiker wechselt in die Privatwirtschaft. Schnöll war seit 2018 Mitglied der Salzburger Landesregierung. Die ÖVP will in den nächsten Tagen über seine Nachfolge entscheiden. In Wien wird die Vermietung von Wohnungen zu touristischen Zwecken weiter erschwert. Ab 2027 gilt eine Registrierungspflicht. Das heißt, dass eine Kurzzeitvermietung über Plattformen wie Airbnb zuvor der Behörde gemeldet werden muss. Auch die Umwidmung von Wohnungen in Beherbergungsstätten wird drastisch eingeschränkt. Die FPÖ fordert andere Schwerpunkte. Den Grünen geht Ludwigs Vorstoß nicht weit genug. Austria Lustenau hat das Vorarlberg-Derby in der Fußball-Bundesliga für sich entschieden. Der Aufsteiger feiert heute einen 2:0-Heimsieg über den SCE Altach. In der Tabelle stößt Lustenau damit zumindest vorübergehend auf Platz 6 vor. Altach bleibt nach der 5. Niederlage in Folge letzter. Die geplante Aktivpension sorgt für Kritik. Laut einer Studie des gewerkschaftsnahen Momentum-Instituts profitieren Besserverdiener von der Maßnahme mehr. Wer eine höhere Pension hat, zahlt auf den Zuverdienst mehr Lohnsteuer und profitiert deshalb auch stärker von einer Steuerreduktion. Die ÖVP weist die Kritik zurück und spricht von einer echten Entlastung für alle, die nach Erreichen des Pensionsalters weiterarbeiten wollen.
2: Die Nacht, die verläuft heute größtenteils klar. Die Temperaturen, die sinken meist auf 16 bis 8 Grad. Im Waldviertel zum Beispiel bei euch sogar noch tiefer. Morgen dann spät sommerlich der Sonntag. Viel Sonnenschein mit dabei, nur ganz dünne vereinzelte Wolken am Himmel. Es wird warm, Höchstwerte zwischen 21 und 28 Grad. Übermorgen dann im Großteil des Landes deutlich kühler und auch viel Wind mit dabei. Blick auf die Straßen, der läuft's gut, gibt keine Verzögerungen. Gute Fahrt.
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0: Was haben sie gesagt? 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